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Nicht Satanas, der Widersacher, der Versucher nicht, nicht Luzifer, nicht der Rebell, nicht der Verstoßene, damnatus, nunquam condemnatus in aeternum. 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

0: Und die Herzen der Menschen verhärten sich.
1: 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Der Teufel geht um. 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Der Teufel geht um.
2: Unter den Menschen, unter den Menschen, unter den Menschen, den Menschen, den Menschen, den Menschen, den Menschen.

0: und viele werden verführt.
1: Unter den Menschen,
2: Publik für Dämon,
1: der Teufel geht um.
0: Hoffart zündet ein neues Gedankenlicht an.
3: Sie heben sich hoch, die kleinen Geschöpfe.
0: Die Taggeschöpfe.
3: Sie heben sich.
4: Und sie erheben sich gegen dich.
3: Und treffen nur immer sich selber.
4: Und treiben es bis zur Vernichtung.
2: Und treiben es bis zur Vernichtung.

0: contra Deum nisi Deus ipse. 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Wann endet die Zeit?
1: Gott weiß es. Gott weiß es. Gott allein.
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1: 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Weiß es. 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
1: Gott, schenk uns den Traum.
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Wir sind

0: 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Das ist das Ende, das ist das Ende, das Ende, das Ende.
1: Das ist das Ende, das ist das Ende, das ist das Ende, das Ende der Welt.
2: Wie überfällt uns das Ende? Wie überfällt uns das Ende? Heimlich, tückisch bei Nacht schlafender Zeit. Wie überfällt uns das Ende?
3: Kein Warner, kein Wächter, kein Notruf, kein Zeichen. Kein Warner, kein Wächter, kein Notruf, kein Zeichen.